Herzlich willkommen, bienvenue. 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

Noch einmal bonsoir und herzlich willkommen. Mit voller Macht hat der Sommer verfrüht und völlig aus den Fugen geraten, Einzug gehalten. Ja, liebe Hörerinnen und Hörer, das Wetter und somit auch unsere Stimmung spielen verrückt. Und dennoch Freude über volle Straßencafés bis spät in die Nacht hinein, endlich sich wieder im Freien treffen können und der Lebensfreude freien Lauf lassen. Zum Glück helfen Veranstaltungen wie La Fête de la Musique oder die Fußball-Weltmeisterschaft über die negativen Auswirkungen des Weltgeschehens hinweg. Endlich aus der Isolation raus. Aber auch die kleinen Dinge, wie der Anblick eines von Mohnblumen rot übersäten Feldes oder ein friedlich dahin plätschernder Bach, auch neue Begegnungen können dazu beitragen.

0: Lassen wir uns heute Abend ganz von dieser sommerlichen Stimmung tragen. Ein wenig, wie sie in dem Lied »Geh aus, mein Herz und suche Freud in dieser schönen Sommerzeit« von Paul Gerhardt erklang. Ein Lied, das er in einer Zeit der größten menschlichen Wirren, unendlichen Leides und dennoch tiefen Glaubens verfasst hatte. Der Sommer, die Jahreszeit zwischen Frühling, dem Erwachen, dem Herbst der Ernte, ist die Jahreszeit der alles zum Reifen bringenden Wärme, der vollen Entfaltung des Lebens. Es ist auch die Zeit des Innehaltens, des Urlaubs, denn jeder Mensch braucht eine Zeit zum Ausruhen. Bereits in biblischen Zeiten gab es Menschen, die Zuflucht in der Wochenenderuhe, in der Entspannung, in der Ferne suchten. Schon damals träumte der Beter des 55. Psalms von einer Flugreise. O, hätte ich Flügel wie die Tauben, dass ich wegflöge und Ruhe fände. So steht's im Psalm 55. Wie groß ist doch heute unsere Sehnsucht nach Stille. Stille vom Lärm der Stadt, aber auch eine noch größere Stille, nämlich in unserem tiefsten Inneren, in unserer Seele. So sang König David, meine Seele ist still und ruhig geworden wie ein kleines Kind bei seiner Mutter. Wie ein kleines Kind, so ist meine Seele in mir. Dass Entspannung, Ausruhen nach getaner Arbeit notwendig sind, wusste Gott. Und so hat er es uns in die Bibel geschrieben. Feiertag, Sonntag, Ruhetag, Sabbat, Freizeit, Urlaub und Ferien sind alles Momente, die das Ausruhen ermöglichen. Gott ruhte am siebenten Tage von allen seinen Werken, die er gemacht hatte. Und Gott segnete den siebenten Tag und heiligte ihn, heißt es im ersten Buch Moses. Die Bibel weiß um dieses Ausruhen, sie macht es sogar zu einem Gebot. Du sollst den Feiertag heiligen, lautet das dritte Gebot. Gott scheint sich der mit der Arbeit verbundenen Nebenerscheinungen bewusst zu sein, die unter anderem dazu führen können, dass Arbeit zu einer Art Religion wird. So braucht er auch kein Gebot zur Arbeit erlassen. Er selbst gibt das Beispiel. In 6 Tagen machte der Herr Himmel und Erde, aber am siebenten Tage ruhte er und erquickte sich. In Exodus 23 wird ein Rhythmus von 6 Jahre Arbeit, 1 Jahr Ruhe, 6 Tage Arbeit, 1 Tag Ruhe vorgeschlagen. Bekommen wir aber ob dieses Feiertagsgebotes kein schlechtes Gewissen, will es uns doch vor Arbeitsabhängigkeit schützen. Für Bonhoeffer ist es nicht die Arbeit, die den Menschen erhält, sondern allein Gott. Die Feiertagsruhe ist das sichtbare Zeichen dafür, dass der Mensch aus der Gnade Gottes und nicht aus Werken lebt. Kritiker moderner Ferien wie Adorno meinen, Urlaub sei Freizeit zur Erholung von getaner Arbeit für noch zu leistende Arbeit. So nicht. Ferien haben vielseitigere Funktionen. Sie sollen den Menschen die Möglichkeit geben, von der bisweilen erschöpfenden Arbeit Abstand zu nehmen, abzuschalten, eine Weile im Nichtstun sich zu üben, die Seele baumeln zu lassen, eventuell aber auch sich über das Geleistete freuen. Danach dann vielleicht die momentane Lage überdenken. Ist das alles so richtig notwendig, was ich tue? Laufe ich nicht die Gefahr, Opfer der Hetzkrankheit überlastet zu werden? Je weniger Zeit, desto mehr Prestige. Keine Zeit zu haben, trägt das noch zum Statussymbol bei? Oder auch sich etwas näher schlau machen, was es mit KI künstlicher Intelligenz auf sich hat? Ich meine, wir sollten uns die Frage stellen, wie kann ich mit meiner Zeit sinnvoll umgehen? Was nur dann wirklich möglich ist, wenn ich meine Prioritäten festgesetzt habe. Wir sollten unser Verhältnis zur Zeit besonders bei Anzeichen gespiedeten Seins überdenken. Wäre ein langsameres Vorangehen für einen nachhaltigeren Erfolg und die eigene Gesundheit nicht angebrachter? Reifungsprozesse brauchen ihre Zeit, wobei Beschleuniger, aber vor allem Entschleuniger unverzichtbar sind. Geben wir der Langsamkeit eine Chance. Folgen wir nicht dem Modetrend des Speed Reading, Speed Watching oder auch Speed Speaking. Vergessen wir doch während dieser kostbaren Momente der Auszeit alle diese Widrigkeiten unseres Alltagslebens und erinnern uns, dass eine Umstellung, ein Neuanfang immer möglich sind. Bach hat uns dies immer und immer wieder mit den verschiedensten Variationen gezeigt. Neue Chancen sind uns gegeben. Nicht das Verzagen, sondern Hoffen soll unser Leitmotiv sein. Wir dürfen hoffen, dass es mit jedem neuen Tag Gott uns die Möglichkeit einer Umbesinnung, eines Neuanfangs gegeben hat. Und trotz aller Zusagen bleiben wir oft skeptisch. Es ist für uns Kinder des 21. Jahrhunderts schwer, mit Ungewissheiten zu leben. Unbegreifliches hassen wir. Als Christen müssen wir, so wie die Wissenschaftler während der Corona-Epidemie, mit dem Vorbehalt der Ungewissheiten leben. Gott lässt sich nicht einfach fassen, wo wir ihn gerade fassen wollen. Gott lebt im Geheimnis. Aber die Welt ist gegen dieses Geheimnis blind, sagt Dietrich Bonhoeffer. Versuchen wir doch in einem dieser außergewöhnlichen Momente der Ferien, wo man sich so richtig frei fühlt und die Seele ziellos schweben lässt, über unser Gewissheitsbedürfnis nachzudenken. Ist es mit dem Glauben nicht genauso wie mit der Liebe? Warum wir einen bestimmten Menschen lieben, können wir nicht erklären. Und trotzdem schenken wir ihm unser volles Vertrauen. Das Problem für uns aufgeklärte Menschen des 21. Jahrhunderts dürfte in unserer Fähigkeit zu glauben liegen. Wie sollen wir uns das nur vorstellen? Gewohnt sind wir, in einer zwei-, ja dreidimensionalen Welt zu leben, in einer Welt, die von Raum und Zeit bestimmt ist. Eine vierdimensionale Welt können wir uns genauso wenig vorstellen wie eine auf eine Leinwand projizierte zweidimensionale Person, die sich eine dreidimensionale Welt vorstellen kann. Was können wir also tun, um der eben erwähnten Fähigkeit näher zu kommen? Wie können wir dieses Begrenztsein überwinden? Luther schreibt in seinem Rundbrief von der Freiheit eines Christenmenschen: Ein Christenmensch lebt nicht in sich selbst, sondern in Christus und seinem Nächsten. In Christus durch den Glauben, im Nächsten durch die Liebe. Wird der Glaube aber absolut gesetzt und die Liebe ausgeklammert, so ist die Freiheit in ihr Gegenteil verkehrt. Denn christliche Freiheit kommt aus dem Glauben und nimmt in der Liebe Gestalt an. Und dieses Angebot der Freiheit gilt nicht nur Juden und Christen, sondern allen. Es steht einem jeden frei, dieses Angebot zu ergreifen oder abzulehnen. Gott zwingt niemanden dazu. Auch Maria hat er die Freiheit gelassen, seinen Plan zu akzeptieren oder abzulehnen. Dieses von nun an in der Freiheit handeln versteht Bonhoeffer so: Nicht das Beliebige, sondern das Rechte tun und wagen, nicht im Möglichen schweben, das Wirkliche tapfer ergreifen, nicht in der Flucht der Gedanken, allein in der Tat ist die Freiheit. Tritt aus ängstlichem Zögern heraus in den Sturm des Geschehens, nur von Gottes Gebot und deinem Glauben getragen, und die Freiheit wird deinen Geist jauchzend umfangen, sagt Bonhoeffer anschließend. Können wir Gott nicht mit all diesen Zusagen, mit unserer totalen Zuversicht entgegengehen und ihm ganz einfach Danke sagen? Wagen wir es nach dieser Pause im Ferienparadies mit neuen Ideen und vielleicht auch neuen Begegnungen, mit einer inneren Zufriedenheit und Zuversicht, im Strom des Alltagstrotz die Rentrée in Angriff zu nehmen. Ich wünsche Ihnen eine gesegnete Sommerzeit. Kommen Sie gestärkt an Körper und Seele wohlbehalten zurück. Und so gehen wir nun hin in die Nacht und ganz langsam auf die Ferienzeit zu, im Frieden des Herrn. Der Herr segne dich und behüte dich. Der Herr lasse sein Angesicht leuchten über dir und sei dir gnädig. Der Herr erhebe sein Angesicht auf dich und gebe dir Frieden. Amen.
1: Der Mond ist